0: 49, kann ich halt.
1: 49. Alles.
0: Ja, okay. Joey, fisch.
1: Joey.
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